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1: Ich bin Silke Rech. Das wird der Tag. Die Verteidigungsminister der EU-Staaten beraten heute in Irland über weitere militärische Unterstützung für die Ukraine. Im Mittelpunkt steht die ukrainische Luftverteidigung. Angesichts der verstärkten russischen Angriffe sollen weitere Flugabwehrsysteme und Abfangraketen bereitgestellt werden. Außerdem geht es um den Schutz wichtiger Infrastruktur und ein schärferes Vorgehen gegen die russische Schattenflotte. Am Abend kommen dann auch die EU-Außenminister zusammen und beraten über weitere Hilfen für die Ukraine. Außenminister Wadephul setzt heute seine Nordafrika-Reise in Algerien fort. In der Hauptstadt Algier sind unter anderem Gespräche mit Präsident Tebboune und Vertretern der Energiewirtschaft geplant. Deutschland will die Zusammenarbeit mit Algerien vor allem bei Wirtschaft, Sicherheit und Energie ausbauen. Das Land gehört zu den wichtigsten Gaslieferanten der EU und könnte künftig auch eine größere Rolle bei grünem Wasserstoff spielen. Die Deutsche Bahn weitet heute ihr Alkoholverbot an Bahnhöfen aus. Neu gilt es am Berliner Hauptbahnhof, in Berlin-Gesundbrunnen sowie in Kiel und Braunschweig. Bis Mitte Oktober soll der Alkoholkonsum dann an allen Bahnhöfen der Deutschen Bahn verboten sein. Damit sollen Sicherheit und Sauberkeit verbessert werden. Alkohol mitzubringen bleibt erlaubt, nur das Trinken ist untersagt. Auch in Restaurants und anderen gastronomischen Betrieben in den Bahnhöfen darf weiterhin Alkohol ausgeschenkt und getrunken werden. Die Shopping-Plattform Shein will heute ihr Börsendebüt in Hongkong feiern. Der vor allem für günstige Mode bekannte Händler aus Singapur will dabei umgerechnet rund 23 Milliarden Euro einsammeln. Das Unternehmen verschickt seine Mode vor allem direkt von Herstellern in China an die Kunden. Zuletzt wurde das Geschäft unter anderem durch neue Zollregeln in den USA und Europa belastet. Außerdem hatte Shein für das erste Quartal einen Verlust gemeldet. Borussia Dortmund startet heute Abend in den DFB-Pokal. In der ersten Runde trifft der BVB auf den Hamburger Oberligisten HEBC. Gespielt wird um 20.45 Uhr im Volksparkstadion. Für den Fünftligisten ist die Partie ein echtes Highlight. Mehr als 41.000 Karten sind bereits verkauft, so viele wie noch nie bei einem Erstrundenspiel mit einem Fünftligisten. Dortmund geht als klarer Favorit in die Partie. Heute tagsüber zeigt sich oft die Sonne und es bleibt überwiegend trocken. Nur im Norden sind einzelne Schauer unterwegs bei 20 bis 26 Grad. Und morgen erwartet uns ein freundlicher Wechsel aus Sonne und Wolken mit Höchsttemperaturen von 19 bis 26 Grad. Lediglich an den Küsten und Bergen fällt etwas Regen.

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1: Ich bin Jerome Nussbaum. Zwei Wahlkampfauftritte in 6 Stunden. Zuerst an der Ostsee, dann im Harz. Und dabei hatte es Bundeskanzler Merz nicht leicht, die Spitzenkandidaten seiner CDU zu unterstützen.
2: In Kühlungsborn wurde er nach seiner verspäteten Ankunft am Nachmittag ausgebuht und als Kriegstreiber beschimpft. Merz nahm sich aber die Zeit, um mit einigen Bürgern über ein Absperrgitter hinweg ins Gespräch zu kommen. Wenn auch nur kurz. Denn auch Sachsen-Anhalt stand noch auf dem Programm, wo schon diesen Sonntag ein neuer Landtag gewählt wird. Er warnte in Quedlinburg nochmal vor den Folgen einer möglichen AfD-Regierung. Sachsen-Anhalt dürfe demnach kein Experimentierfeld für Wutbürger werden. Ulrike Klein, Redaktion.
1: Der Berliner Senat befasst sich heute mit dem schwerwiegenden Hackerangriff auf das Landesnetz. Dabei sind offenbar doch Daten in großem Umfang abgeflossen, auch personenbezogene. Eine Hackergruppe versucht, das Land Berlin zu erpressen. Es wurde ein Ultimatum bis kommenden Freitag gestellt. 30 Bitcoin werden demnach verlangt, umgerechnet rund 2 Millionen Euro. Ansonsten sollen die teils sensiblen Daten veröffentlicht werden. Im US-Bundesstaat North Carolina hat das G20-Finanzministertreffen begonnen. Dabei geht es um die Lage der Weltwirtschaft. Auch der russische Finanzminister Siluanov nimmt daran teil.
3: Für Deutschland ist Bundesfinanzminister Klingbeil dabei. Er äußerte vorab bereits Kritik an der russischen Teilnahme und sagte, für die Einladung gebe es angesichts des brutalen Krieges gegen die Ukraine überhaupt keinen Grund. Er sprach vom Versuch einer Normalisierung der Beziehungen durch den US-Gastgeber. Von einer normalen Situation mit Russland könne derzeit aber keine Rede sein, so Klingbeil. Er habe Siluanov direkt angesprochen und ihn aufgefordert, den Krieg zu beenden. Die europäischen Gipfelteilnehmer verweigerten schließlich ein gemeinsames Gruppenfoto mit dem russischen Vertreter. Noah Ulrich, Redaktion.
1: Währenddessen haben der chinesische Präsident Xi und Russlands Präsident Putin bei einem Gipfeltreffen in Kirgisistan demonstrativ ihren Zusammenhalt betont. Putin sagte, die Kooperation entwickle sich in wirtschaftlicher und jeder anderen Hinsicht erfolgreich. Indiens Premierminister Modi nutzte die Gelegenheit und rief am Rande der Konferenz dazu auf, den Ukraine-Krieg zu beenden. Sein Land unterstütze alle Friedensbemühungen. Putin erklärte dazu, dass Russland auf diesem Weg sei. Rund 30 Jahre nach dem Tod von Rapper Tupac Shakur ist ein heute 63-Jähriger wegen Mordes schuldig gesprochen worden. Dwayne Davis soll damals den Auftrag gegeben haben, Shakur zu ermorden. Dem Gangchef droht eine lebenslange Haftstrafe. Er selbst hatte auf nicht schuldig plädiert. Doch das Gericht war überzeugt davon, dass ein langjähriger Gangkrieg hinter dem Tod von Shakur stand. Er war im September 1996 in Las Vegas an einer roten Ampel in seinem Auto angeschossen worden und Tage später im Krankenhaus gestorben. Die Temperaturen liegen im Moment bei 15 Grad in Köln, Hamburg und auch in Bremen. 16 messen wir in Berlin, in Dresden ebenfalls 16, Frankfurt am Main 14 Grad, Stuttgart 12, München 16 Grad und Erfurt und Münster 15. Heute ziehen einige Wolken durch. Von den Küsten bis zu den zentralen Mittelgebirgen sind einzelne Schauer möglich. Am Nachmittag dann auch ganz vereinzelt kurze Gewitter. Sonst wird es heiter bis wolkig sein, im Süden auch länger sonnig und meist trocken. An der Nordsee bekommen wir um 20 Grad, am Oberrhein und an der Donau bis zu 26 Grad.
4: Wunderbar, ihr seid wach und jetzt auch bestens informiert. Ich bin Thomas Friemel, schönen guten Morgen.

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0: Und weiter geht's mit etwas Musikgeschichte und dem Tagebuch der großen Hits.
1: 1. September 1980. Diana Ross ist mit Upside Down neu in den Charts.
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1: Nile Rodgers und Bernard Edwards sind Musiker und Songschreiber. Sie arbeiten Tag ein, Tag aus mit Stars zusammen. Sie schreiben Songs für sie und nehmen sie mit ihnen auf. Aber manchmal fühlt sich das an wie Fließbandarbeit. Sie schreiben einen Song, der Star kommt rein, sie sagen, sing das, der Star singt das und fertig ist das Ding. Als sie das erste Mal aber mit Diana Ross zusammenarbeiten, wollen sie das Ganze mal anders machen. Tagelang interviewen sie Diana. Sie wollen genau wissen, mit wem sie da zusammenarbeiten. Wer das ist, für den sie da einen Song schreiben. Welche Themen Diana beschäftigen, was ihre Stärken sind, was ihre Schwächen. Natürlich dauert das Songschreiben auf diese Art und Weise deutlich länger. Aber es ist endlich mal wieder wirklich kreative Arbeit mit Menschen. Und die Mühe lohnt sich, denn was rauskommt am Ende, ist ein Nummer

Gleich gibt's das Nachrichtenupdate. Was ist los in Deutschland und der Welt? Damit ihr gut informiert in den Tag starten könnt. Ich bin Thomas Friemel. Bis gleich.

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1: Ich bin Jerome Nussbaum. Zwei Wahlkampfauftritte in 6 Stunden. Zuerst an der Ostsee, dann im Harz. Und dabei hatte es Bundeskanzler Merz nicht leicht, die Spitzenkandidaten seiner CDU zu unterstützen.
2: In Kühlungsborn wurde er nach seiner verspäteten Ankunft am Nachmittag ausgebuht und als Kriegstreiber beschimpft. Merz nahm sich aber die Zeit, um mit einigen Bürgern über ein Absperrgitter hinweg ins Gespräch zu kommen. Wenn auch nur kurz. Denn auch Sachsen-Anhalt stand noch auf dem Programm, wo schon diesen Sonntag ein neuer Landtag gewählt wird. Er warnte in Quedlinburg nochmal vor den Folgen einer möglichen AfD-Regierung. Sachsen-Anhalt dürfe demnach kein Experimentierfeld für Wutbürger werden. Ulrike Klein, Redaktion.
1: Der Berliner Senat befasst sich heute mit dem schwerwiegenden Hackerangriff auf das Landesnetz. Dabei sind offenbar doch Daten in großem Umfang abgeflossen, auch personenbezogene. Eine Hackergruppe versucht, das Land Berlin zu erpressen. Es wurde ein Ultimatum bis kommenden Freitag gestellt. 30 Bitcoin werden demnach verlangt, umgerechnet rund 2 Millionen Euro. Ansonsten sollen die teils sensiblen Daten veröffentlicht werden. Im US-Bundesstaat North Carolina hat das G20-Finanzministertreffen begonnen. Dabei geht es um die Lage der Weltwirtschaft. Auch der russische Finanzminister Siluanov nimmt daran teil.
3: Für Deutschland ist Bundesfinanzminister Klingbeil dabei. Er äußerte vorab bereits Kritik an der russischen Teilnahme und sagte, für die Einladung gebe es angesichts des brutalen Krieges gegen die Ukraine überhaupt keinen Grund. Er sprach vom Versuch einer Normalisierung der Beziehungen durch den US-Gastgeber. Von einer normalen Situation mit Russland könne derzeit aber keine Rede sein, so Klingbeil. Er habe Siluanov direkt angesprochen und ihn aufgefordert, den Krieg zu beenden. Die europäischen Gipfelteilnehmer verweigerten schließlich ein gemeinsames Gruppenfoto mit dem russischen Vertreter. Noah Ulrich, Redaktion.
1: Währenddessen haben der chinesische Präsident Xi und Russlands Präsident Putin bei einem Gipfeltreffen in Kirgisistan demonstrativ ihren Zusammenhalt betont. Putin sagte, die Kooperation entwickle sich in wirtschaftlicher und jeder anderen Hinsicht erfolgreich. Indiens Premierminister Modi nutzte die Gelegenheit und rief am Rande der Konferenz dazu auf, den Ukraine-Krieg zu beenden. Sein Land unterstütze alle Friedensbemühungen. Putin erklärte dazu, dass Russland auf diesem Weg sei. Rund 30 Jahre nach dem Tod von Rapper Tupac Shakur ist ein heute 63-Jähriger wegen Mordes schuldig gesprochen worden. Dwayne Davis soll damals den Auftrag gegeben haben, Shakur zu ermorden. Dem Gangchef droht eine lebenslange Haftstrafe. Er selbst hatte auf nicht schuldig plädiert. Doch das Gericht war überzeugt davon, dass ein langjähriger Gangkrieg hinter dem Tod von Shakur stand. Er war im September 1996 in Las Vegas an einer roten Ampel in seinem Auto angeschossen worden und Tage später im Krankenhaus gestorben. Die Temperaturen liegen im Moment bei 15 Grad in Köln, Hamburg und auch in Bremen. 16 messen wir in Berlin, in Dresden ebenfalls 16, Frankfurt am Main 14 Grad, Stuttgart 12, München 16 Grad und Erfurt und Münster 15. Heute ziehen einige Wolken durch. Von den Küsten bis zu den zentralen Mittelgebirgen sind einzelne Schauer möglich. Am Nachmittag dann auch ganz vereinzelt kurze Gewitter. Sonst wird es heiter bis wolkig sein, im Süden auch länger sonnig und meist trocken. An der Nordsee bekommen wir um 20 Grad, am Oberrhein und an der Donau bis zu 26 Grad.
4: Soweit das Update zur Stunde. Ihr hört On Radio. Ich bin Thomas Friemel. Schönen guten Morgen.

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1: Hallo ihr Lieben, hier ist wieder eure Sabine. Heute wieder mit einer schönen Einladung zur Selbstpflege. Die will ich euch mal wieder nahelegen, indem ich von einer Sache Abstand nehme, die mir mittlerweile ganz tierisch auf den Keks geht. Und zwar To-Do-Listen. Die sind nötig, ich weiß. Aber ich hatte wieder eine Epiphanie in einem miesen Moment. Ich habe wieder die Hucke voll zu tun gehabt, habe alle 5 Minuten den Überblick verloren und natürlich habe ich mir dann aufgeschrieben, was alles zu machen ist. Am Ende des Tages sitzen mein Mann, die Weinflasche und ich zusammen beim Netflixen und stellen fest, dass nur die Hälfte meiner To-Do-Liste abgearbeitet wurde. Was war ich sauer auf mich selbst und faul habe ich mich gefühlt, das glaubt ihr nicht. Denn vielleicht habt ihr es ja auch schon mal so ähnlich erlebt oder gedacht, ich hätte noch so viel zu tun gehabt und jetzt faulenze ich auf der Couch, ich hätte noch was machen müssen, etc. Und dann kam mein gedankliches Stoppschild auf, das hebe ich gerne erbost in die Höhe, wenn mir meine eigenen Gedanken zu viel werden. Und das liebe Stoppschild hat das Gedankenkarussell abgebremst und mein Mann hat mich zu einem netten Experiment ermuntert. Schatz, lass uns mal aufschreiben, was wir heute alles geschafft haben. Jo, und dann ging's los. Netflix aus, Weinglas voll, Stifte raus und eine halbe Stunde später hatten wir so einiges zusammengetragen. Die Liste, die herauskam, war sehr beachtlich. Und das hat richtig, richtig gut getan. Ich hatte voll Blut geleckt. Am nächsten Morgen wollte ich nämlich den Bogen dann schon wieder ein bisschen weiter spannen. Was ist, wenn ich diese Geschafft-Liste mal auf mein Leben ausweite? Was habe ich in meinem Leben alles erreicht? Und hier kann man alles sammeln, was für einen selbst bedeutsam ist. Absolut alles, was euch stolz macht, ist erlaubt. Zum Beispiel, ich habe einen miesen Job aufgegeben und mich neu orientiert. Oder ich hatte den Mut, alleine zu verreisen. Oder auch, ich habe mich mutig auf Sache XY eingelassen. Ich lade euch wieder herzlich dazu ein, das Ganze zu versuchen. Haltet euch vielleicht nicht immer nur vor Augen, was noch an Bergen vor euch liegt oder an Dingen, die ihr zu erledigen habt. Ihr seid ja auch alle schon ein Stückchen weit gegangen. Und dabei habt ihr bestimmt schon so einige Hügel und Berge genommen. Haltet euch das Ganze immer wieder mal gerne vor Augen und seid stolz auf euch. Ich wünsche euch alles Liebe. Eure Sabine Schulze.

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0: Gleich gibt's eine kurze Pause, da sind die Kollegen von den News für euch dran. Und nach den Nachrichten geht's weiter mit der besten Playlist für euren Start in den Tag. Und mit mir, Thomas Friemel.
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1: Ich bin Jerome Nussbaum. Pfiffe und Buhrufe hat es in Kühlungsborn für Kanzler Merz bei einem Wahlkampfauftritt für seine CDU in Mecklenburg-Vorpommern gegeben. Er wurde von AfD-Anhängern auch als Pinocchio beschimpft. Dennoch nahm er sich Zeit, um mit einigen CDU-Unterstützern ins Gespräch zu kommen. Direkt im Anschluss ging es weiter nach Sachsen-Anhalt, wo schon am kommenden Sonntag ein neuer Landtag gewählt wird. In Quedlinburg warnte Merz noch einmal vor einer AfD-Regierung.
2: Sachsen-Anhalt darf kein Experimentierfeld für Wutbürger werden. Wenn dieses Land nicht mehr regierbar ist und wenn da möglicherweise die absolute Mehrheit einer rechtspopulistischen Partei am nächsten Montag feststehen sollte, dann werden internationale Investoren es sich dreimal überlegen, ob sie noch in Sachsen-Anhalt investieren.
1: AfD-Spitzenkandidat Siegmund sagte dagegen, seine Partei werde wieder für mehr Freiheiten sorgen und dies würden viele internationale Unternehmen als Chance sehen. Am Times Square in New York hat eine Frau mehrere Menschen mit Messern angegriffen. Dabei kam eine Passantin ums Leben. Ein Mann wurde mit einer Bauchverletzung ins Krankenhaus eingeliefert. Die Polizei erschoss die Angreiferin. Einen terroristischen Hintergrund schlossen die Ermittler zunächst aus. Es hieß, die Täterin sei psychisch krank gewesen. Ein Rüstungsunternehmen aus den USA will sich im Stadtgebiet von Leipzig ansiedeln. Geplant ist nach ARD-Recherchen eine Produktionsstätte für Marschflugkörper. Es handelt sich um das Unternehmen Covenant. Von dort hieß es, man wolle sich erst in 2 Wochen zu Details äußern. Das Rüstungs-Startup hat schon einen Ableger in Frankfurt am Main. Im US-Bundesstaat North Carolina beraten seit gestern die G20-Finanzminister über die Lage der Weltwirtschaft. Die Teilnahme des russischen Finanzministers Siluanov sorgte zum Auftakt für einen Eklat. Bundesfinanzminister Klingbeil und die anderen europäischen Vertreter verweigerten ein gemeinsames Gruppenfoto mit ihm. Klingbeil kritisierte dabei auch den Gastgeber USA.
3: Sie wissen, dass auf der europäischen Ebene immer wieder auch nach neuen Möglichkeiten der Sanktionierung gesucht wird, dass weitere Sanktionspakete auf den Weg gebracht haben. Wir sind da lange nicht am Ende. Aber wir müssen uns eben auch, und das ist mein Wunsch, eng abstimmen mit den amerikanischen Freunden. Ein gemeinsames Vorgehen wäre hier am besten, aber es ist manchmal ja nicht klar, ob es dort wieder Lockerungen gibt. Deswegen ist das Signal, den russischen Finanzminister hier zu empfangen, eins, das ich schon als irritierend wahrnehme.
1: Klingbeil sagte auch, er habe Siluanov direkt angesprochen und ihn aufgefordert, den Krieg in der Ukraine zu beenden. Heute wird der Aachener Friedenspreis vergeben. Dieses Jahr geht er an die jüdisch-palästinensische Initiative Palestinians and Jews for Peace aus Köln. Sie setzt sich seit 3 Jahren für Dialog im Nahostkonflikt ein. Ihr Ziel ist es, nach eigenen Angaben Polarisierung und vereinfachte Schwarz-Weiß-Darstellungen zu überwinden. Außerdem werden 2 US-Initiativen ausgezeichnet für ihren Widerstand gegen Gewalt bei den ICE-Einsätzen. Wir schauen auf die aktuellen Temperaturen. Köln, Hamburg und auch Bremen 16 Grad. 16 messen wir ebenfalls in Berlin, 17 in Dresden, Frankfurt am Main und Stuttgart 16, München 18 Grad und Erfurt und Münster jeweils auch 16 Grad. Heute ziehen einige Wolken durch. Von den Küsten bis zu den zentralen Mittelgebirgen sind einzelne Schauer möglich. Am Nachmittag dann auch ganz vereinzelt kurze Gewitter. Sonst wird es heiter bis wolkig sein. Im Süden auch länger sonnig und meist trocken. An der Nordsee bekommen wir um 20 Grad, am Oberrhein und an der Donau bis zu 26 Grad.
4: Schönen guten Morgen. Hier ist die beste Playlist für euren Start in den Tag. Hier ist On Radio und für euch im Studio Thomas Frimo.

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1: 1. September 1996. OMD sind mit Walking on the Milky Way neu in den

OMD oder Orchestral Manoeuvres in the Dark gründen sich 1978 in England. Andy McCluskey, Paul Humphries, Martin Cooper und Stuart Kershaw sind in den kommenden Jahren die Pioniere, wenn es um elektronische Musik geht. Für jedes Album, ja eigentlich fast jedes Lied, erfinden sie sich komplett neu. Sie stellen alles permanent in Frage. Wieso sollten die Gitarreneffekte eigentlich nur für die Gitarre benutzt werden? Wer sagt, dass man wirklich einen Refrain braucht? Mit ihrer Musik sprengen sie Grenzen und sind damit sehr erfolgreich. Ende der 80er spielen sie als Vorband von Depeche Mode und haben in Amerika einen großen Hit, Dreaming.

In den Jahren darauf arbeiten sie weiter an ihrer Musik, aber der ganz, ganz große Erfolg bleibt aus. Die Anerkennung, die sich vor allem Songschreiber Andy McCluskey erhofft, kommt nicht. Gerade für Walking on the Milky Way hat er sich mehr erhofft. Die Radios spielen diese Nummer nicht, die Plattenläden stellen die neue OMD-Platte nicht ins Schaufenster. Er fühlt sich ungerecht behandelt. Dieser Song, da ist er sich sicher, ist das Beste, was er je geschrieben hat. Über diesen Zorn kommt er nicht hinweg und verlässt die Band. Er gründet stattdessen die Girlgroup Atomic Kitten und schreibt von nun an für sie Songs. Aber was bleibt, ist die letzte Single von OMD, bevor sie 2006 wieder zusammenfinden.

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Gleich gibt's das Nachrichten-Update, was ist los in Deutschland und der Welt, damit ihr mit On Radio gut informiert durch den Vormittag kommt. Ich bin Thomas Friemel, bis gleich. 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
1: Ich bin Jerome Nussbaum. Pfiffe und Buhrufe hat es in Kühlungsborn für Kanzler Merz bei einem Wahlkampfauftritt für seine CDU in Mecklenburg-Vorpommern gegeben. Er wurde von AfD-Anhängern auch als Pinocchio beschimpft. Dennoch nahm er sich Zeit, um mit einigen CDU-Unterstützern ins Gespräch zu kommen. Direkt im Anschluss ging es weiter nach Sachsen-Anhalt, wo schon am kommenden Sonntag ein neuer Landtag gewählt wird. In Quedlinburg warnte Merz noch einmal vor einer AfD-Regierung.
2: Sachsen-Anhalt darf kein Experimentierfeld für Wutbürger werden. Wenn dieses Land nicht mehr regierbar ist und wenn da möglicherweise die absolute Mehrheit einer rechtspopulistischen Partei am nächsten Montag feststehen sollte, dann werden internationale Investoren es sich dreimal überlegen, ob sie noch in Sachsen-Anhalt investieren.
1: AfD-Spitzenkandidat Siegmund sagte dagegen, seine Partei werde wieder für mehr Freiheiten sorgen und dies würden viele internationale Unternehmen als Chance sehen. Am Times Square in New York hat eine Frau mehrere Menschen mit Messern angegriffen. Dabei kam eine Passantin ums Leben. Ein Mann wurde mit einer Bauchverletzung ins Krankenhaus eingeliefert. Die Polizei erschoss die Angreiferin. Einen terroristischen Hintergrund schlossen die Ermittler zunächst aus. Es hieß, die Täterin sei psychisch krank gewesen. Ein Rüstungsunternehmen aus den USA will sich im Stadtgebiet von Leipzig ansiedeln. Geplant ist nach ARD-Recherchen eine Produktionsstätte für Marschflugkörper. Es handelt sich um das Unternehmen Covenant. Von dort hieß es, man wolle sich erst in 2 Wochen zu Details äußern. Das Rüstungs-Startup hat schon einen Ableger in Frankfurt am Main. Im US-Bundesstaat North Carolina beraten seit gestern die G20-Finanzminister über die Lage der Weltwirtschaft. Die Teilnahme des russischen Finanzministers Siluanov sorgte zum Auftakt für einen Eklat. Bundesfinanzminister Klingbeil und die anderen europäischen Vertreter verweigerten ein gemeinsames Gruppenfoto mit ihm. Klingbeil kritisierte dabei auch den Gastgeber USA.
3: Sie wissen, dass auf der europäischen Ebene immer wieder auch nach neuen Möglichkeiten der Sanktionierung gesucht wird, dass weitere Sanktionspakete auf den Weg gebracht haben. Wir sind da lange nicht am Ende, aber wir müssen uns eben auch, und das ist mein Wunsch, eng abstimmen mit den amerikanischen Freunden. Ein gemeinsames Vorgehen wäre hier am besten, aber es ist manchmal ja nicht klar, ob es dort wieder Lockerungen gibt. Deswegen ist das Signal, den russischen Finanzminister hier zu empfangen, eins, das ich schon als irritierend wahrnehme.
1: Klingbeil sagte auch, er habe Siluanov direkt angesprochen und ihn aufgefordert, den Krieg in der Ukraine zu beenden. Heute wird der Aachener Friedenspreis vergeben. Dieses Jahr geht er an die jüdisch-palästinensische Initiative Palestinians and Jews for Peace aus Köln. Sie setzt sich seit 3 Jahren für Dialog im Nahostkonflikt ein. Ihr Ziel ist es, nach eigenen Angaben Polarisierung und vereinfachte Schwarz-Weiß-Darstellungen zu überwinden. Außerdem werden 2 US-Initiativen ausgezeichnet für ihren Widerstand gegen Gewalt bei den ICE-Einsätzen. Wir schauen auf die aktuellen Temperaturen. Köln, Hamburg und auch Bremen 16 Grad. 16 messen wir ebenfalls in Berlin, 17 in Dresden, Frankfurt am Main und Stuttgart 16, München 18 Grad und Erfurt und Münster jeweils auch 16 Grad. Heute ziehen einige Wolken durch. Von den Küsten bis zu den zentralen Mittelgebirgen sind einzelne Schauer möglich. Am Nachmittag dann auch ganz vereinzelt kurze Gewitter. Sonst wird es heiter bis wolkig sein. Im Süden auch länger sonnig und meist trocken. An der Nordsee bekommen wir um 20 Grad, am Oberrhein und an der Donau bis zu 26 Grad.

Jetzt seid ihr wieder auf dem neuesten Stand und weiter geht's mit der besten Playlist und euer Begleiter durch den Vormittag, das bin ich, Thomas Friemel. Los geht's!

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Gleich gibt's eine kurze Pause, dann sind die Kollegen von den News für euch dran. Weiter geht's danach mit der besten Playlist für euren Vormittag und mit mir, Thomas Friemel.

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1: Ich bin Jerome Nussbaum. US-Präsident Trump hat neue Militärschläge gegen den Iran angekündigt. Die US-Armee soll damit auf einen iranischen Raketenangriff gegen US-Stellungen in Jordanien reagieren.
2: Vorher hatte es US-Angriffe in der Straße von Hormuz gegeben. Raketenabschussrampen sollen dabei zerstört worden sein. Trump bezeichnete nach der neuen Eskalation den Iran als eine gescheiterte Nation, die tot sei. Das Land habe keine Marine und keine Luftwaffe mehr, schreibt er auf seiner Online-Plattform. Die Währung sei instabil und die Führung befinde sich zudem in totalem Chaos. Zum angekündigten Gegenangriff sagte er dem Sender Fox News, man werde sie hart treffen. Noah Ulrich, Redaktion.
1: Nach einem lebensgefährlichen Axtangriff in Hattingen bei Essen sind neue Details bekannt geworden. Das SEK nahm am Abend einen Mann als Tatverdächtigen fest. Es handelt sich demnach um den Bruder des Opfers. Er befand sich in einem Nachbarhaus. Ein Spaziergänger hatte den Schwerverletzten gestern mit einer Axt im Kopf in einem Vorgarten entdeckt. Das Opfer soll sich noch immer in einem kritischen Zustand befinden. Erst gestern hat Russlands Präsident Putin noch erklärt, man befinde sich im Ukraine-Krieg auf einem Lösungsweg. Nun werden aus der Nacht mindestens 4 Todesopfer aus der Ukraine durch neue russische Angriffe gemeldet.
3: Die Region Kiew wurde demnach mit Raketen und Drohnen attackiert. Der Chef der regionalen Militärverwaltung sprach von einem massiven nächtlichen Angriff. Die Stadtverwaltung von Kiew kündigte deshalb zum heutigen Schulbeginn an, bei Kindern künftig stärker auf Online-Unterricht zu setzen. Putin hatte gestern auf einer Konferenz in Kirgisistan Zusammenhalt mit dem chinesischen Präsidenten Xi demonstriert und von einer Kooperation gesprochen, die sich in wirtschaftlicher und jeder anderen Hinsicht erfolgreich entwickle. Indiens Premierminister Modi rief dazu auf, den Ukraine-Krieg zu beenden. Ulrike Klein, Redaktion.
1: Rund 30 Jahre nach dem Tod von Rapper Tupac Shakur ist ein heute 63-Jähriger wegen Mordes schuldig gesprochen worden. Dwayne Davis soll damals den Auftrag gegeben haben, Shakur zu ermorden. Dem Gangchef droht eine lebenslange Haftstrafe. Er selbst hatte auf nicht schuldig plädiert. Doch das Gericht war überzeugt davon, dass ein langjähriger Gangkrieg hinter dem Tod von Shakur stand. Er war im September 1996 in Las Vegas an einer roten Ampel in seinem Auto angeschossen worden und Tage später im Krankenhaus gestorben. Microsoft hat eine weltweite Störung bei seinem E-Mail-Dienst Outlook behoben. Seit dem Morgen sollen die betroffenen Systeme wieder schrittweise anlaufen. Die Nutzer müssten sich aber noch gedulden, bis alle Rückstaus im E-Mail-Versand vollständig abgearbeitet seien, heißt es. Der Mailverkehr von Millionen Nutzern war lahmgelegt. Als Ursache nannte Microsoft ein Problem im Serversystem. Und hier die aktuellen Temperaturen. 18 Grad messen wir in Köln, Hamburg und auch in Bremen. 19 sind es in Berlin, 18 in Dresden, 19 in Frankfurt am Main, Stuttgart 20 Grad, München 21, Erfurt 19 und Münster 18 Grad. Heute ist es teils bewölkt, teils auch heiter. Von den Küsten bis zu den zentralen Mittelgebirgen ziehen einige Schauer durch. Am Nachmittag kann es auch ganz vereinzelt kurze Gewitter geben. Im Süden ist es auch länger sonnig und meist trocken. Die Höchstwerte liegen zwischen 20 und 26 Grad. Morgen geht es dann im Norden und später auch im Nordwesten zeitweise mit Regenschauern weiter. Vereinzelt sind auch wieder Gewitter möglich. Sonst wechseln sich Sonne und Wolken ab und es bleibt weitgehend trocken. Dann bei Höchstwerten zwischen 19 und 26 Grad.

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1: Ich bin Jerome Nussbaum. US-Präsident Trump hat neue Militärschläge gegen den Iran angekündigt. Die US-Armee soll damit auf einen iranischen Raketenangriff gegen US-Stellungen in Jordanien reagieren.
2: Vorher hatte es US-Angriffe in der Straße von Hormuz gegeben. Raketenabschussrampen sollen dabei zerstört worden sein. Trump bezeichnete nach der neuen Eskalation den Iran als eine gescheiterte Nation, die tot sei. Das Land habe keine Marine und keine Luftwaffe mehr, schreibt er auf seiner Online-Plattform. Die Währung sei instabil und die Führung befinde sich zudem in totalem Chaos. Zum angekündigten Gegenangriff sagte er dem Sender Fox News, man werde sie hart treffen. Noah Ulrich, Redaktion.
1: Nach einem lebensgefährlichen Axtangriff in Hattingen bei Essen sind neue Details bekannt geworden. Das SEK nahm am Abend einen Mann als Tatverdächtigen fest. Es handelt sich demnach um den Bruder des Opfers. Er befand sich in einem Nachbarhaus. Ein Spaziergänger hatte den Schwerverletzten gestern mit einer Axt im Kopf in einem Vorgarten entdeckt. Das Opfer soll sich noch immer in einem kritischen Zustand befinden. Erst gestern hat Russlands Präsident Putin noch erklärt, man befinde sich im Ukraine-Krieg auf einem Lösungsweg. Nun werden aus der Nacht mindestens 4 Todesopfer aus der Ukraine durch neue russische Angriffe gemeldet.
3: Die Region Kiew wurde demnach mit Raketen und Drohnen attackiert. Der Chef der regionalen Militärverwaltung sprach von einem massiven nächtlichen Angriff. Die Stadtverwaltung von Kiew kündigte deshalb zum heutigen Schulbeginn an, bei Kindern künftig stärker auf Online-Unterricht zu setzen. Putin hatte gestern auf einer Konferenz in Kirgisistan Zusammenhalt mit dem chinesischen Präsidenten Xi demonstriert und von einer Kooperation gesprochen, die sich in wirtschaftlicher und jeder anderen Hinsicht erfolgreich entwickle. Indiens Premierminister Modi rief dazu auf, den Ukraine-Krieg zu beenden. Ulrike Klein, Redaktion.
1: Rund 30 Jahre nach dem Tod von Rapper Tupac Shakur ist ein heute 63-Jähriger wegen Mordes schuldig gesprochen worden. Dwayne Davis soll damals den Auftrag gegeben haben, Shakur zu ermorden. Dem Gangchef droht eine lebenslange Haftstrafe. Er selbst hatte auf nicht schuldig plädiert. Doch das Gericht war überzeugt davon, dass ein langjähriger Gangkrieg hinter dem Tod von Shakur stand. Er war im September 1996 in Las Vegas an einer roten Ampel in seinem Auto angeschossen worden und Tage später im Krankenhaus gestorben. Microsoft hat eine weltweite Störung bei seinem E-Mail-Dienst Outlook behoben. Seit dem Morgen sollen die betroffenen Systeme wieder schrittweise anlaufen. Die Nutzer müssten sich aber noch gedulden, bis alle Rückstaus im E-Mail-Versand vollständig abgearbeitet seien, heißt es. Der Mailverkehr von Millionen Nutzern war lahmgelegt. Als Ursache nannte Microsoft ein Problem im Serversystem. Und hier die aktuellen Temperaturen. 18 Grad messen wir in Köln, Hamburg und auch in Bremen. 19 sind es in Berlin, 18 in Dresden, 19 in Frankfurt am Main, Stuttgart 20 Grad, München 21, Erfurt 19 und Münster 18 Grad. Heute ist es teils bewölkt, teils auch heiter. Von den Küsten bis zu den zentralen Mittelgebirgen ziehen einige Schauer durch. Am Nachmittag kann es auch ganz vereinzelt kurze Gewitter geben. Im Süden ist es auch länger sonnig und meist trocken. Die Höchstwerte liegen zwischen 20 und 26 Grad. Morgen geht es dann im Norden und später auch im Nordwesten zeitweise mit Regenschauern weiter. Vereinzelt sind auch wieder Gewitter möglich. Sonst wechseln sich Sonne und Wolken ab und es bleibt weitgehend trocken. Dann bei Höchstwerten zwischen 19 und 26 Grad. 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
1: Ich bin Jerome Nussbaum. Für die Bundesregierung steht offenbar fest, dass Russland hinter dem Drohnenvorfall am Leipziger Flughafen steckt. Vor einem gemeinsamen Pressestatement von Innenminister Dobrindt und Außenminister Wadephul berichtete die Bild schon vorab, dass die Spur zu einem russischen Geheimdienst führen soll.
2: Für den Presseauftritt hat Wadephul demnach seine Teilnahme beim Außenministertreffen in Irland unterbrochen. Die Erkenntnisse der Ermittler sollen sich inzwischen so verdichtet haben, dass die Bundesregierung den Vorfall mit bis zu 3 Drohnen, davon auch bestückt mit Sprengstoff, einem mutmaßlich russischen Geheimdienst zuschreiben wolle. Eine Drohne befand sich in direkter Nähe zu einer ukrainischen Frachtmaschine. Kanzler Merz hatte schon am Wochenende abgestimmte Reaktionen angekündigt, Details aber noch offen gelassen. Noah Ulrich, Redaktion.
1: Der Berliner Senat befasst sich heute mit dem schwerwiegenden Hackerangriff auf das Landesnetz. Dabei sind offenbar doch Daten in großem Umfang abgeflossen, auch personenbezogene. Eine Hackergruppe versucht, das Land Berlin zu erpressen. Es wurde ein Ultimatum bis kommenden Freitag gestellt. 30 Bitcoin werden demnach verlangt, umgerechnet rund 2 Millionen Euro. Ansonsten sollen die teils sensiblen Daten veröffentlicht werden. Ein Banküberfall in Duisburg vor fast 14 Jahren soll jetzt für einen AfD-Landtagskandidaten in Mecklenburg-Vorpommern Konsequenzen haben. Dem Rostocker Kandidaten Gläser droht ein Parteiausschluss. Er hatte die Tat gegenüber der ARD eingeräumt. Es sei aber keine echte Waffe gewesen, sagte er, sondern eine Feuerwehrpistole. Seitdem habe er sein Leben komplett umgedreht. Die Wahl in Mecklenburg-Vorpommern ist am 20. September. Am Times Square in New York hat eine Frau mehrere Menschen mit Messern angegriffen. Dabei kam eine Passantin ums Leben. Ein Mann wurde mit einer Bauchverletzung ins Krankenhaus eingeliefert. Die Polizei erschoss die Angreiferin. Einen terroristischen Hintergrund schlossen die Ermittler zunächst aus. Es hieß, die Täterin sei psychisch krank gewesen. Der verurteilte Marius Borg Høiby darf trotz Hausarrest zum Begräbnis des norwegischen Königs Harald. Der älteste Sohn von Königin Mette Marit sitzt wegen Vergewaltigung in Untersuchungshaft. Derzeit ist er mit einer elektronischen Fußfessel in der Residenz des norwegischen Königspaares untergebracht. Die Beisetzung ist für den 9. September angekündigt. König Harald V. war am Freitag im Alter von 89 Jahren gestorben. Heute wird der Aachener Friedenspreis vergeben. Dieses Jahr geht er an die jüdisch-palästinensische Initiative Palestinians and Jews for Peace aus Köln. Sie setzt sich seit 3 Jahren für Dialog im Nahostkonflikt ein. Ihr Ziel ist es, nach eigenen Angaben Polarisierung und vereinfachte Schwarz-Weiß-Darstellungen zu überwinden. Außerdem werden 2 US-Initiativen ausgezeichnet für ihren Widerstand gegen Gewalt bei den ICE-Einsätzen. Die aktuellen Temperaturen: Köln 20 Grad, Hamburg 18, Bremen 19 Grad, in Berlin messen wir 21, in Dresden 20 Grad, 21 auch in Frankfurt am Main, 23 sind es in Stuttgart, München 22, Erfurt 21 und Münster 19 Grad. Heute ist es teils bewölkt, teils auch heiter. Von den Küsten bis zu den zentralen Mittelgebirgen ziehen einige Schauer durch. Am Nachmittag kann es auch ganz vereinzelt kurze Gewitter geben. Im Süden ist es auch länger sonnig und meist trocken. Die Höchstwerte liegen zwischen 20 und 26 Grad. Morgen geht es dann im Norden und später auch im Nordwesten zeitweise mit Regenschauern weiter. Vereinzelt sind auch wieder Gewitter möglich. Sonst wechseln sich Sonne und Wolken ab und es bleibt weitgehend trocken. Dann bei Höchstwerten zwischen 19 und 26 Grad.

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1: Ich bin Jerome Nussbaum. Für die Bundesregierung steht offenbar fest, dass Russland hinter dem Drohnenvorfall am Leipziger Flughafen steckt. Vor einem gemeinsamen Pressestatement von Innenminister Dobrindt und Außenminister Wadephul berichtete die Bild schon vorab, dass die Spur zu einem russischen Geheimdienst führen soll.
2: Für den Presseauftritt hat Wadephul demnach seine Teilnahme beim Außenministertreffen in Irland unterbrochen. Die Erkenntnisse der Ermittler sollen sich inzwischen so verdichtet haben, dass die Bundesregierung den Vorfall mit bis zu 3 Drohnen, davon auch bestückt mit Sprengstoff, einem mutmaßlich russischen Geheimdienst zuschreiben wolle. Eine Drohne befand sich in direkter Nähe zu einer ukrainischen Frachtmaschine. Kanzler Merz hatte schon am Wochenende abgestimmte Reaktionen angekündigt, Details aber noch offen gelassen. Noah Ulrich, Redaktion.
1: Der Berliner Senat befasst sich heute mit dem schwerwiegenden Hackerangriff auf das Landesnetz. Dabei sind offenbar doch Daten in großem Umfang abgeflossen, auch personenbezogene. Eine Hackergruppe versucht, das Land Berlin zu erpressen. Es wurde ein Ultimatum bis kommenden Freitag gestellt. 30 Bitcoin werden demnach verlangt, umgerechnet rund 2 Millionen Euro. Ansonsten sollen die teils sensiblen Daten veröffentlicht werden. Ein Banküberfall in Duisburg vor fast 14 Jahren soll jetzt für einen AfD-Landtagskandidaten in Mecklenburg-Vorpommern Konsequenzen haben. Dem Rostocker Kandidaten Gläser droht ein Parteiausschluss. Er hatte die Tat gegenüber der ARD eingeräumt. Es sei aber keine echte Waffe gewesen, sagte er, sondern eine Feuerwehrpistole. Seitdem habe er sein Leben komplett umgedreht. Die Wahl in Mecklenburg-Vorpommern ist am 20. September. Am Times Square in New York hat eine Frau mehrere Menschen mit Messern angegriffen. Dabei kam eine Passantin ums Leben. Ein Mann wurde mit einer Bauchverletzung ins Krankenhaus eingeliefert. Die Polizei erschoss die Angreiferin. Einen terroristischen Hintergrund schlossen die Ermittler zunächst aus. Es hieß, die Täterin sei psychisch krank gewesen. Der verurteilte Marius Borg Høiby darf trotz Hausarrest zum Begräbnis des norwegischen Königs Harald. Der älteste Sohn von Königin Mette Marit sitzt wegen Vergewaltigung in Untersuchungshaft. Derzeit ist er mit einer elektronischen Fußfessel in der Residenz des norwegischen Königspaares untergebracht. Die Beisetzung ist für den 9. September angekündigt. König Harald V. war am Freitag im Alter von 89 Jahren gestorben. Heute wird der Aachener Friedenspreis vergeben. Dieses Jahr geht er an die jüdisch-palästinensische Initiative Palestinians and Jews for Peace aus Köln. Sie setzt sich seit 3 Jahren für Dialog im Nahostkonflikt ein. Ihr Ziel ist es, nach eigenen Angaben, Polarisierung und vereinfachte Schwarz-Weiß-Darstellungen zu überwinden. Außerdem werden 2 US-Initiativen ausgezeichnet für ihren Widerstand gegen Gewalt bei den ICE-Einsätzen. Die aktuellen Temperaturen: Köln 20 Grad, Hamburg 18, Bremen 19 Grad, in Berlin messen wir 21, in Dresden 20 Grad, 21 auch in Frankfurt am Main, 23 sind es in Stuttgart, München 22, Erfurt 21 und Münster 19 Grad. Heute ist es teils bewölkt, teils auch heiter. Von den Küsten bis zu den zentralen Mittelgebirgen ziehen einige Schauer durch. Am Nachmittag kann es auch ganz vereinzelt kurze Gewitter geben. Im Süden ist es auch länger sonnig und meist trocken. Die Höchstwerte liegen zwischen 20 und 26 Grad. Morgen geht es dann im Norden und später auch im Nordwesten zeitweise mit Regenschauern weiter. Vereinzelt sind auch wieder Gewitter möglich. Sonst wechseln sich Sonne und Wolken ab und es bleibt weitgehend trocken. Dann bei Höchstwerten zwischen 19 und 26 Grad. 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
1: Ich bin Silke Rech. Norwegens neuer König Hakon hat seinen Eid auf die Verfassung abgelegt. Bei der Zeremonie im Parlament in Oslo versprach der 53-Jährige, Norwegen nach Verfassung und Gesetzen zu regieren.
2: Begleitet wurde er von seiner Tochter Ingrid Alexandra. Königin Mette Marit konnte wegen gesundheitlicher Probleme nicht dabei sein. Nach ihrer Lungentransplantation im Sommer sind erneut Komplikationen aufgetreten. Hakon hatte nach dem Tod seines Vaters König Harald am vergangenen Freitag den Thron übernommen. Noah Ulrich, Redaktion.
1: Zwei Jugendliche sind wegen eines versuchten Anschlags auf eine Asylunterkunft in Thüringen angeklagt worden. Die damals 16 und 17 Jahre alten Beschuldigten sollen die rechtsextreme Terrorgruppe Letzte Verteidigungswelle unterstützt haben. Die Gruppe war bundesweit aktiv. Ermittlungen und Razzien gab es unter anderem in Mecklenburg-Vorpommern, Brandenburg, Thüringen, Sachsen, Sachsen-Anhalt, Nordrhein-Westfalen und Schleswig-Holstein. Nach der verheerenden Sturzflut im Himalaya warnt die Weltgesundheitsorganisation vor der Ausbreitung von Krankheiten. In Nepal und China sind mehr als 1000 Menschen ums Leben gekommen, Tausende werden noch vermisst. Viele Orte sind von der Außenwelt abgeschnitten. Die Vereinten Nationen haben unter anderem Trinkwasser, Lebensmittel und Medikamente nach Nepal gebracht. Die Bundesregierung macht offenbar Russland für den versuchten Anschlag mit einer Sprengstoffdrohne am Flughafen Leipzig-Halle verantwortlich. Das berichten mehrere Medien. Auch die EU-Außenbeauftragte Kallas sagt, vieles deute auf eine russische Beteiligung hin. Innenminister Dobrindt und Außenminister Wadefohl wollen sich noch heute offiziell dazu äußern. Russland weist jede Verantwortung zurück. Steigende Wohnkosten belasten immer mehr Mieter in Deutschland. In einer Umfrage des Deutschen Mieterbundes sagen 58%, dass ihre Kosten im vergangenen Jahr gestiegen sind. Fast jeder Zweite spart deshalb bei Freizeit, Urlaub oder größeren Anschaffungen. Knapp ein Drittel macht sich Sorgen, die eigene Miete künftig nicht mehr bezahlen zu können. Wir haben in Erfurt 23 Grad, in Frankfurt am Main ebenfalls 23 und in Bremen 18 Grad. Heute ist es wechselnd bewölkt. Es ziehen von den Küsten bis zu den Mittelgebirgen einzelne Schauer durch. Es sind auch dort kurze Gewitter möglich. Im Süden bleibt es bei längerem Sonnenschein meist trocken. Die Höchstwerte liegen zwischen 19 und 26 Grad. Morgen bringen dichte Wolken im äußersten Norden und Nordwesten zeitweise schauerartigen Regen und einzelne Gewitter. Im restlichen Land gibt es einen freundlichen Wechsel aus Sonne und Wolken bei meist trockenem Wetter. Die Temperaturen erreichen 19 bis 26 Grad.

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0: Jetzt wieder für euch das Tagebuch der großen Hits. Erinnert ihr euch noch an den?
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2: 1. September 1957. Gloria Garcia wird in Havanna in Kuba geboren, besser bekannt unter ihrem späteren Namen Gloria Estefan. Ihre Karriere als Sängerin startet sie bei einer Combo namens Miami Sound Machine. Während der kubanischen Revolution flieht die Familie mit der damals zweijährigen Gloria in die Vereinigten Staaten, genauer gesagt nach Miami. Und dorthin fliehen viele Kubaner. Es entsteht eine ganz neue Kultur mit kubanischen Restaurants, kubanischen Bars und kubanischer Musik, gemischt mit den amerikanischen Einflüssen. 1975 lernt Gloria dann Emilio Estefan kennen, der mit ein paar Kumpels eine Band gegründet hat, die Miami Latin Boys. Die beiden verstehen sich sehr gut und Gloria mischt bei den Jungs mit. Erstmal nur am Wochenende, um ihr Studium nicht zu sehr zu vernachlässigen. Aber dann, ein paar Jahre später, nachdem sich die Latin Boys zur Miami Sound Machine weiterentwickelt haben, nehmen alle in der Band das Musikding ernster. Und der Rest ist Geschichte.
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Gleich gibt's eine kurze Pause, dann sind die Kollegen von den News für euch dran. Danach geht's weiter mit der besten Playlist für euren Nachmittag und mit mir, Thomas Friemel.

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1: Ich bin Silke Rech. Norwegens neuer König Hakon hat seinen Eid auf die Verfassung abgelegt. Bei der Zeremonie im Parlament in Oslo versprach der 53-Jährige, Norwegen nach Verfassung und Gesetzen zu regieren.
2: Begleitet wurde er von seiner Tochter Ingrid Alexandra. Königin Mette Marit konnte wegen gesundheitlicher Probleme nicht dabei sein. Nach ihrer Lungentransplantation im Sommer sind erneut Komplikationen aufgetreten. Hakon hatte nach dem Tod seines Vaters König Harald am vergangenen Freitag den Thron übernommen. Noah Ulrich, Redaktion.
1: Zwei Jugendliche sind wegen eines versuchten Anschlags auf einer Asylunterkunft in Thüringen angeklagt worden. Die damals 16 und 17 Jahre alten Beschuldigten sollen die rechtsextreme Terrorgruppe Letzte Verteidigungswelle unterstützt haben. Die Gruppe war bundesweit aktiv. Ermittlungen und Razzien gab es unter anderem in Mecklenburg-Vorpommern, Brandenburg, Thüringen, Sachsen, Sachsen-Anhalt, Nordrhein-Westfalen und Schleswig-Holstein. Nach der verheerenden Sturzflut im Himalaya warnt die Weltgesundheitsorganisation vor der Ausbreitung von Krankheiten. In Nepal und China sind mehr als 1000 Menschen ums Leben gekommen, Tausende werden noch vermisst. Viele Orte sind von der Außenwelt abgeschnitten. Die Vereinten Nationen haben unter anderem Trinkwasser, Lebensmittel und Medikamente nach Nepal gebracht. Die Bundesregierung macht offenbar Russland für den versuchten Anschlag mit einer Sprengstoffdrohne am Flughafen Leipzig-Halle verantwortlich. Das berichten mehrere Medien. Auch die EU-Außenbeauftragte Kallas sagt, vieles deute auf eine russische Beteiligung hin. Innenminister Dobrindt und Außenminister Wadefohl wollen sich noch heute offiziell dazu äußern. Russland weist jede Verantwortung zurück. Steigende Wohnkosten belasten immer mehr Mieter in Deutschland. In einer Umfrage des Deutschen Mieterbundes sagen 58%, dass ihre Kosten im vergangenen Jahr gestiegen sind. Fast jeder Zweite spart deshalb bei Freizeit, Urlaub oder größeren Anschaffungen. Knapp ein Drittel macht sich Sorgen, die eigene Miete künftig nicht mehr bezahlen zu können. Wir haben in Erfurt 23 Grad, in Frankfurt am Main ebenfalls 23 und in Bremen 18 Grad. Heute ist es wechselnd bewölkt. Es ziehen von den Küsten bis zu den Mittelgebirgen einzelne Schauer durch. Es sind auch dort kurze Gewitter möglich. Im Süden bleibt es bei längerem Sonnenschein meist trocken. Die Höchstwerte liegen zwischen 19 und 26 Grad. Morgen bringen dichte Wolken im äußersten Norden und Nordwesten zeitweise schauerartigen Regen und einzelne Gewitter. Im restlichen Land gibt es einen freundlichen Wechsel aus Sonne und Wolken bei meist trockenem Wetter. Die Temperaturen erreichen 19 bis 26 Grad.
3: So, ihr seid da, ich bin da, also kann's losgehen. Hier ist der beste Mix aus Evergreens und neuen Hits. Hier ist On Radio, ich bin Thomas Friemel. Euch einen schönen Nachmittag.

0: Und jetzt ist Sabine dran.
1: Tag ihr Lieben, hier ist wieder eure Sabine Schulze und es wird Zeit, ein bisschen klug zu scheißen.
2: Es gibt etwas, was wir alle häufig tun. Früher war es schwer für uns und wir mussten es erst mühsam lernen und jetzt denken wir eigentlich gar nicht mehr groß darüber nach, während wir es tun. Und zwar das Schreiben und vor allem unsere Unterschrift. Die ist so fest in uns verankert und geht so leicht von der Hand, dass sie uns wohl für immer und ewig so, wie sie ist, von der Hand gehen wird. Menschen, die ihren Nachnamen geändert haben, meistens aufgrund von Heirat, werden das wohl schnell bemerken. Wir setzen sie unter Briefe, auf Dokumente und Verträge und damit wird alles rechtskräftig. Aber das war nicht immer so, denn die Unterschrift hat viele Entwicklungsschritte durchgemacht. Übrigens, die erste bekannte Person, die jemals ein literarisches Werk mit dem eigenen Namen unterzeichnet hat, kam aus Südmesopotamien. Eine Hohepriesterin mit dem Namen Enheduanna. Sie verfasste unter anderem auch Werke, die ihre eigenen Gedanken und Gefühle festhielten. Das war zur damaligen Zeit im 23. Jahrhundert vor Christus eine absolute Neuheit. Damit ist sie die erste bekannte Autorin der Welt. Und das durch ihre Unterschrift. Und die Unterschrift hat in der Geschichte wie auch heute noch viele Gesichter. Über alle Epochen ziehen sich verschiedene Arten, wie das Monogramm oder das Siegel als Rechtsbekräftigung unter Dokumenten. Heute gilt selbstverständlich die handschriftliche Unterzeichnung mit dem Namen. Aber in China und Japan ist das gestempelte Familiensiegel noch immer rechtsgültig und es wird auch nach wie vor von vielen Menschen dort genutzt. Und so ein Siegel ist eigentlich eine ganz feine Idee. Denn denke ich so an die Unterschrift von manchen, vielleicht auch an die meines Mannes, Entschuldigung, Schatz, könnte man da ein Siegel vielleicht besser lesen. Aber muss man eine Unterschrift eigentlich einwandfrei Buchstabe für Buchstabe lesen können? Tatsächlich lautet die Antwort nein. Eine Unterschrift muss nur folgende Kriterien erfüllen. Der Schriftzug muss individuell und einmalig sein und die Unterschrift muss charakteristische Merkmale aufweisen, die die Identität des Unterzeichnenden deutlich macht. Achtet doch mal drauf, wenn ihr das nächste Mal etwas unterschreibt, was bei euch so alles leserlich ist. Aber lasst euch auf keinen Fall eure Individualität von mir rauben. Eure Unterschrift ist genauso einzigartig, wie ihr es seid.

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1: Ich bin Silke Rech. Nach dem versuchten Anschlag auf ein Umspannwerk in Südbrandenburg hat das Landeskriminalamt die Ermittlungen übernommen. An mehreren Leitungen bei Turnow-Breilack nahe dem Kraftwerk in Schwalde wurden Schäden festgestellt.
2: Eine Verbindung war kurzzeitig unterbrochen, zu einem Stromausfall kam es aber nicht. Außerdem wurden Spreng- und Brandvorrichtungen gefunden. Medien berichten von selbstgebauten Raketen mit Sprengstoff, die Polizei bestätigt das bislang nicht. Weitere Vorrichtungen wurden von Spezialisten untersucht und entschärft. Verletzt wurde niemand. Timo Wiesner, Redaktion.
1: Die deutsche Flugbranche warnt vor langen Wartezeiten bei der Einreise in den Schengen-Raum. Grund sind neue EU-Grenzkontrollen, bei denen biometrische Daten erfasst werden. Eine Ausnahmeregelung läuft am Sonntag aus. Flughäfen und Airlines fordern deshalb eine Verlängerung. Sonst könnten sich die Kontrollen deutlich verzögern und Reisende ihre Anschlussflüge verpassen. Nach schweren Überschwemmungen im Grand Canyon in den USA sind fast 80 Menschen gerettet worden. Mindestens 2 Menschen kamen ums Leben, eine Person wird noch vermisst. Eine Flutwelle hatte große Mengen Geröll und Baumstämme mitgerissen. Mehrere Unterkünfte und Campingplätze mussten evakuiert werden. Polen erinnert heute an den deutschen Überfall vor 87 Jahren und damit an den Beginn des Zweiten Weltkriegs. Ministerpräsident Tusk rief bei einer Gedenkfeier in Danzig zur weiteren Unterstützung der Ukraine auf. Präsident Navrocki erneuerte zugleich seine Forderung nach deutschen Reparationszahlungen. Die Bundesregierung betrachtet diese Frage als rechtlich abgeschlossen. Norwegens neuer König Hakon VIII. Hat im Parlament in Oslo seinen Eid auf die Verfassung abgelegt. Der 53-Jährige hatte nach dem Tod seines Vaters Harald am vergangenen Freitag den Thron übernommen. Eine Krönung gibt es in Norwegen traditionell nicht mehr. Der verstorbene König Harald ist ab heute eine Woche lang in der Schlosskapelle in Oslo aufgebahrt. Dort kann die Bevölkerung Abschied nehmen. Wir haben in München 29 Grad, in Erfurt 23 und in Bremen 19 Grad. Heute ist es wechselnd bewölkt. Es ziehen von den Küsten bis zu den Mittelgebirgen einzelne Schauer durch. Es sind auch dort kurze Gewitter möglich. Im Süden bleibt es bei längerem Sonnenschein meist trocken. Die Höchstwerte liegen zwischen 19 und 26 Grad. Morgen bringen dichte Wolken im äußersten Norden und Nordwesten zeitweise schauerartigen Regen und einzelne Gewitter. Im restlichen Land gibt es einen freundlichen Wechsel aus Sonne und Wolken bei meist trockenem Wetter. Die Temperaturen erreichen 19 bis 26 Grad.
3: Jetzt seid ihr wieder auf dem neuesten Stand. Weiter geht's mit der besten Playlist und euer Begleiter durch den Feierabend. Das bin ich, Thomas Friemel. Los geht's.

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1: Und wie immer an dieser Stelle ein Blick in die Musikgeschichte mit dem Tagebuch der großen Hits.
2: 1. September 1996. OMD sind mit Walking on the Milky Way neu in der

OMD oder Orchestral Manoeuvres in the Dark gründen sich 1978 in England. Andy McCluskey, Paul Humphries, Martin Cooper und Stuart Kershaw sind in den kommenden Jahren die Pioniere, wenn es um elektronische Musik geht. Für jedes Album, ja eigentlich fast jedes Lied, erfinden sie sich komplett neu. Sie stellen alles permanent in Frage. Wieso sollten die Gitarreneffekte eigentlich nur für die Gitarre benutzt werden? Wer sagt, dass man wirklich einen Refrain braucht? Mit ihrer Musik sprengen sie Grenzen und sind damit sehr erfolgreich. Ende der 80er spielen sie als Vorband von Depeche Mode und haben in Amerika einen großen Hit, Dreaming.

In den Jahren darauf arbeiten sie weiter an ihrer Musik, aber der ganz, ganz große Erfolg bleibt aus. Die Anerkennung, die sich vor allem Songschreiber Andy McCluskey erhofft, kommt nicht. Gerade für Walking on the Milky Way hat er sich mehr erhofft. Die Radios spielen diese Nummer nicht, die Plattenläden stellen die neue OMD-Platte nicht ins Schaufenster. Er fühlt sich ungerecht behandelt. Dieser Song, da ist er sich sicher, ist das Beste, was er je geschrieben hat. Über diesen Zorn kommt er nicht hinweg und verlässt die Band. Er gründet stattdessen die Girlgroup Atomic Kitten und schreibt von nun an für sie Songs. Aber was bleibt, ist die letzte Single von OMD, bevor sie 2006 wieder zusammenfinden.

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Mit der besten Playlist geht's auch in der nächsten Stunde weiter. Vorher ein aktueller Blick auf Deutschland und die Welt. Das ist euer Feierabend mit On Radio und ich bin Thomas Friemel.

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1: Ich bin Silke Rech. Nach dem Angriff auf ein Umspannwerk in Südbrandenburg hat die Polizei inzwischen mindestens eine Explosion bestätigt. An der Anlage bei Jenschwalde wurden mehrere Brand- und Sprengvorrichtungen gefunden. Einige davon explodierten nicht.
2: Entschärfer sind weiterhin im Einsatz. Einen Stromausfall für die Bevölkerung gab es nicht. Allerdings fiel ein Block des Kraftwerks technisch aus. Das Landeskriminalamt hat die Ermittlungen übernommen. Wer hinter dem Anschlag steckt, ist bislang völlig unklar. Timo Wiesner, Redaktion.
1: Die deutsche Flugbranche warnt vor langen Wartezeiten bei der Einreise in den Schengen-Raum. Grund sind neue EU-Grenzkontrollen, bei denen biometrische Daten erfasst werden. Eine Ausnahmeregelung läuft am Sonntag aus. Flughäfen und Airlines fordern deshalb eine Verlängerung. Sonst könnten sich die Kontrollen deutlich verzögern und Reisende ihre Anschlussflüge verpassen. Nach schweren Überschwemmungen im Grand Canyon in den USA sind fast 80 Menschen gerettet worden. Mindestens 2 Menschen kamen ums Leben, eine Person wird noch vermisst. Eine Flutwelle hatte große Mengen Geröll und Baumstämme mitgerissen. Mehrere Unterkünfte und Campingplätze mussten evakuiert werden. Polen erinnert heute an den deutschen Überfall vor 87 Jahren und damit an den Beginn des Zweiten Weltkriegs. Ministerpräsident Tusk rief bei einer Gedenkfeier in Danzig zur weiteren Unterstützung der Ukraine auf. Präsident Nawrocki erneuerte zugleich seine Forderung nach deutschen Reparationszahlungen. Die Bundesregierung betrachtet diese Frage als rechtlich abgeschlossen. Norwegens neuer König Hakon VIII. Hat im Parlament in Oslo seinen Eid auf die Verfassung abgelegt. Der 53-Jährige hatte nach dem Tod seines Vaters Harald am vergangenen Freitag den Thron übernommen. Eine Krönung gibt es in Norwegen traditionell nicht mehr. Der verstorbene König Harald ist ab heute eine Woche lang in der Schlosskapelle in Oslo aufgebahrt. Dort kann die Bevölkerung Abschied nehmen. Wir haben in München 29 Grad, in Erfurt 23 und in Bremen 19 Grad. Heute ist es wechselnd bewölkt. Es ziehen von den Küsten bis zu den Mittelgebirgen einzelne Schauer durch. Es sind auch dort kurze Gewitter möglich. Im Süden bleibt es bei längerem Sonnenschein meist trocken. Die Höchstwerte liegen zwischen 19 und 26 Grad. Morgen bringen dichte Wolken im äußersten Norden und Nordwesten zeitweise schauerartigen Regen und einzelne Gewitter. Im restlichen Land gibt es einen freundlichen Wechsel aus Sonne und Wolken bei meist trockenem Wetter. Die Temperaturen erreichen 19 bis 26 Grad.
3: Soweit das Update zur Stunde. Ihr hört On Radio. Ich bin Thomas Friemel. Schönen Feierabend.
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1: Ich bin Silke Rech. Vor der geplanten Steuerreform gibt es noch unterschiedliche Vorstellungen innerhalb der Bundesregierung. Das CDU-geführte Wirtschaftsministerium fordert Änderungen an den Plänen von Finanzminister Klingbeil.
2: Unter anderem soll die sogenannte kalte Progression ausgeglichen werden. Das bedeutet, dass man nach einer Lohnerhöhung mehr Steuern zahlt, obwohl man sich wegen der Inflation real kaum mehr leisten kann. Klingbeil verweist dagegen auf die bisherige Einigung innerhalb der Koalition. Die Reform soll morgen im Kabinett beschlossen werden. Geplant sind unter anderem ein höherer Grundfreibetrag und mehr Kindergeld. Insgesamt sollen die Bürger um rund 10 Milliarden Euro entlastet werden. Noah Ulrich, Redaktion.
1: Im Irak sind die Vernehmungen von mehr als 5.700 mutmaßlichen IS-Anhängern aus Syrien abgeschlossen. Dabei wurden offenbar mehrere frühere Kommandeure der Terrororganisation identifiziert. 6 Verdächtige sollen außerdem an der Versklavung von Jesiden beteiligt gewesen sein. Die Gefangenen waren zuvor aus Lagern im Nordosten Syriens in den Irak gebracht worden. In Deutschland fehlen laut Mieterbund rund 1,4 Millionen Wohnungen. Gleichzeitig ist die Zahl der Sozialwohnungen auf einen Rekordtief von etwa 1 Million gesunken. Der Verband warnt deshalb vor einer immer größeren Belastung für Mieter. Von der Bundesregierung fordert er unter anderem mehr Sozialwohnungen und eine stärkere Begrenzung der Mieten. Die Lärmschutzregeln für Sportplätze werden offenbar nicht gelockert. Die Bundesländer wollten vor allem den Jugendsport von strengeren Vorgaben befreien und ähnlich behandeln wie Kinderlärm auf Spielplätzen. Die Bundesregierung lehnt das laut einem Medienbericht ab. Damit bleiben auch die bisherigen Grenzwerte und möglichen Einschränkungen für Trainings- und Spielzeiten bestehen. Fußballnationalspieler Antonio Rüdiger beendet seine Karriere im DFB-Team. Der 33-Jährige hat seinen Rücktritt nach mehr als 10 Jahren in der Nationalmannschaft bekannt gegeben. Insgesamt absolvierte Rüdiger 86 Länderspiele und erzielte 3 Tore. Künftig will er sich auf seinen Verein Real Madrid konzentrieren und im Nationalteam Platz für eine jüngere Generation machen. Wir haben in Hamburg 18 Grad, in Frankfurt am Main 24 und in Köln-Bonn 19 Grad. In den kommenden Stunden klingen Schauer zwischen Ostsee und Lausitz ab. Sonst ist es bei Höchstwerten von 20 bis 26 Grad heiter oder sonnig. Über die Nacht lockern die Wolken weiter auf bei Tiefstwerten zwischen 15 Grad an den Küsten und 13 bis 7 Grad im Landesinneren. Morgen bringen dichte Wolken im äußersten Norden und Nordwesten zeitweise schauerartigen Regen und einzelne Gewitter. Im restlichen Land gibt es einen freundlichen Wechsel aus Sonne und Wolken bei meist trockenem Wetter. Die Temperaturen erreichen 19 bis 26 Grad.

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1: Ich bin Silke Rech. Vor der geplanten Steuerreform gibt es noch unterschiedliche Vorstellungen innerhalb der Bundesregierung. Das CDU-geführte Wirtschaftsministerium fordert Änderungen an den Plänen von Finanzminister Klingbeil.
2: Unter anderem soll die sogenannte kalte Progression ausgeglichen werden. Das bedeutet, dass man nach einer Lohnerhöhung mehr Steuern zahlt, obwohl man sich wegen der Inflation real kaum mehr leisten kann. Klingbeil verweist dagegen auf die bisherige Einigung innerhalb der Koalition. Die Reform soll morgen im Kabinett beschlossen werden. Geplant sind unter anderem ein höherer Grundfreibetrag und mehr Kindergeld. Insgesamt sollen die Bürger um rund 10 Milliarden Euro entlastet werden. Noah Ulrich, Redaktion.
1: Im Irak sind die Vernehmungen von mehr als 5.700 mutmaßlichen IS-Anhängern aus Syrien abgeschlossen. Dabei wurden offenbar mehrere frühere Kommandeure der Terrororganisation identifiziert. 6 Verdächtige sollen außerdem an der Versklavung von Jesiden beteiligt gewesen sein. Die Gefangenen waren zuvor aus Lagern im Nordosten Syriens in den Irak gebracht worden. In Deutschland fehlen laut Mieterbund rund 1,4 Millionen Wohnungen. Gleichzeitig ist die Zahl der Sozialwohnungen auf einen Rekordtief von etwa 1 Million gesunken. Der Verband warnt deshalb vor einer immer größeren Belastung für Mieter. Von der Bundesregierung fordert er unter anderem mehr Sozialwohnungen und eine stärkere Begrenzung der Mieten. Die Lärmschutzregeln für Sportplätze werden offenbar nicht gelockert. Die Bundesländer wollten vor allem den Jugendsport von strengeren Vorgaben befreien und ähnlich behandeln wie Kinderlärm auf Spielplätzen. Die Bundesregierung lehnt das laut einem Medienbericht ab. Damit bleiben auch die bisherigen Grenzwerte und möglichen Einschränkungen für Trainings- und Spielzeiten bestehen. Fußballnationalspieler Antonio Rüdiger beendet seine Karriere im DFB-Team. Der 33-Jährige hat seinen Rücktritt nach mehr als 10 Jahren in der Nationalmannschaft bekannt gegeben. Insgesamt absolvierte Rüdiger 86 Länderspiele und erzielte 3 Tore. Künftig will er sich auf seinen Verein Real Madrid konzentrieren und im Nationalteam Platz für eine jüngere Generation machen. Wir haben in Hamburg 18 Grad, in Frankfurt am Main 24 und in Köln-Bonn 19 Grad. In den kommenden Stunden klingen Schauer zwischen Ostsee und Lausitz ab. Sonst ist es bei Höchstwerten von 20 bis 26 Grad heiter oder sonnig. Über die Nacht lockern die Wolken weiter auf bei Tiefstwerten zwischen 15 Grad an den Küsten und 13 bis 7 Grad im Landesinneren. Morgen bringen dichte Wolken im äußersten Norden und Nordwesten zeitweise schauerartigen Regen und einzelne Gewitter. Im restlichen Land gibt es einen freundlichen Wechsel aus Sonne und Wolken bei meist trockenem Wetter. Die Temperaturen erreichen 19 bis 26 Grad.

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2: Ich bin Silke Rech. Die Bundesregierung macht Russland für den versuchten Drohnenanschlag am Flughafen Leipzig-Halle verantwortlich. Als Reaktion wird der russische Botschafter einbestellt und das russische Generalkonsulat in Bonn geschlossen.
3: Außerdem sollen die Einreisekontrollen für russische Staatsangehörige verschärft werden. Außenminister Wadefuhl kündigte auch weitere Maßnahmen gegen Russland an. Anfang August war am Flughafen Leipzig-Halle eine Drohne mit Sprengstoff entdeckt worden. Timo Wiesner, Redaktion.
2: Die Bundesregierung will die geplante Reform der Einkommenssteuer morgen auf den Weg bringen. Die Koalition hat sich auf die letzten Details geeinigt. Unter anderem sollen der Grundfreibetrag und das Kindergeld steigen. Eine vierköpfige Familie soll dadurch rund 600 Euro im Jahr sparen. Kritik kommt vom Bundesverband der deutschen Industrie und von der Linken. Beide halten die geplanten Entlastungen für nicht ausreichend. Die Ukraine bekommt vorerst keine neuen Zusagen für Patriot-Flugabwehrraketen aus der EU. Bei einem Treffen der EU-Verteidigungsminister in Irland gab es dazu zwar Gespräche, aber keine konkreten Ergebnisse. Die Ukraine benötigt nach eigenen Angaben rund 300 weitere Abfangraketen. Besonders mit Blick auf mögliche russische Angriffe auf die Energieversorgung im Winter gilt der Bedarf als dringend. Vor der Küste des Oman tritt weiterhin Öl aus einem havarierten Tanker aus. Aktuelle Satellitenbilder zeigen einen Ölteppich von rund 270 Quadratkilometern. Ein weiterer Ölteppich direkt in der Nähe des Schiffes deutet darauf hin, dass zuletzt noch größere Mengen ausgetreten sein könnten. Der Tanker war vor mehreren Wochen auf Grund gelaufen und soll rund 100.000 Tonnen Öl geladen haben. Das Schiff wird der sogenannten russischen Schattenflotte zugerechnet. Die Gaspreise in Europa sind auf den höchsten Stand seit mehr als 3 Jahren gestiegen. Seit Anfang August haben sie um mehr als 20% zugelegt. Grund sind Sorgen von Lieferengpässen durch die Kämpfe im Nahen Osten. Gleichzeitig sind die Gasspeicher ungewöhnlich leer. In Deutschland sind sie derzeit nur zu etwas mehr als 50% gefüllt. Das Wirtschaftsministerium sieht die Versorgungssicherheit bislang aber nicht gefährdet. Heute Nacht klingen letzte Schauer ab und der Himmel lockert teils auf, bei Tiefstwerten zwischen 15 und 7 Grad. Tagsüber wird es morgen heiter bis wolkig, nur im Norden zieht zeitweise schauerartiger Regen durch. Die Höchstwerte erreichen 19 bis 26 Grad.

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1: Ich bin Silke Rech. Die Bundesregierung macht Russland für den versuchten Drohnenanschlag am Flughafen Leipzig-Halle verantwortlich. Als Reaktion wird der russische Botschafter einbestellt und das russische Generalkonsulat in Bonn geschlossen.
2: Außerdem sollen die Einreisekontrollen für russische Staatsangehörige verschärft werden. Außenminister Wadefuhl kündigte auch weitere Maßnahmen gegen Russland an. Anfang August war am Flughafen Leipzig-Halle eine Drohne mit Sprengstoff entdeckt worden. Timo Wiesner, Redaktion.
1: Die Bundesregierung will die geplante Reform der Einkommenssteuer morgen auf den Weg bringen. Die Koalition hat sich auf die letzten Details geeinigt. Unter anderem sollen der Grundfreibetrag und das Kindergeld steigen. Eine vierköpfige Familie soll dadurch rund 600 Euro im Jahr sparen. Kritik kommt vom Bundesverband der deutschen Industrie und von der Linken. Beide halten die geplanten Entlastungen für nicht ausreichend. Die Ukraine bekommt vorerst keine neuen Zusagen für Patriot-Flugabwehrraketen aus der EU. Bei einem Treffen der EU-Verteidigungsminister in Irland gab es dazu zwar Gespräche, aber keine konkreten Ergebnisse. Die Ukraine benötigt nach eigenen Angaben rund 300 weitere Abfangraketen. Besonders mit Blick auf mögliche russische Angriffe auf die Energieversorgung im Winter gilt der Bedarf als dringend. Vor der Küste des Oman tritt weiterhin Öl aus einem havarierten Tanker aus. Aktuelle Satellitenbilder zeigen einen Ölteppich von rund 270 Quadratkilometern. Ein weiterer Ölteppich direkt in der Nähe des Schiffes deutet darauf hin, dass zuletzt noch größere Mengen ausgetreten sein könnten. Der Tanker war vor mehreren Wochen auf Grund gelaufen und soll rund 100.000 Tonnen Öl geladen haben. Das Schiff wird der sogenannten russischen Schattenflotte zugerechnet. Die Gaspreise in Europa sind auf den höchsten Stand seit mehr als 3 Jahren gestiegen. Seit Anfang August haben sie um mehr als 20% zugelegt. Grund sind Sorgen von Lieferengpässen durch die Kämpfe im Nahen Osten. Gleichzeitig sind die Gasspeicher ungewöhnlich leer. In Deutschland sind sie derzeit nur zu etwas mehr als 50% gefüllt. Das Wirtschaftsministerium sieht die Versorgungssicherheit bislang aber nicht gefährdet. Heute Nacht klingen letzte Schauer ab und der Himmel lockert teils auf, bei Tiefstwerten zwischen 15 und 7 Grad. Tagsüber wird es morgen heiter bis wolkig, nur im Norden zieht zeitweise schauerartiger Regen durch. Die Höchstwerte erreichen 19 bis 26 Grad.

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1: Ich bin Silke Rech. Das war der Tag. Die Bundesregierung macht Russland für den versuchten Drohnenanschlag am Flughafen Leipzig-Halle verantwortlich. Als Reaktion wird der russische Botschafter einbestellt und das russische Generalkonsulat in Bonn geschlossen. Außerdem sollen die Einreisekontrollen für russische Staatsangehörige verschärft werden. Außenminister Wadephul kündigte auch weitere Maßnahmen gegen Russland an. Anfang August war am Flughafen Leipzig-Halle eine Drohne mit Sprengstoff entdeckt worden. In Südbrandenburg sind heute mehrere Spreng- und Brandvorrichtungen an einem Umspannberg bei Jenschwalde entdeckt worden. Ob es dabei tatsächlich eine Explosion gab, dazu gibt es unterschiedliche Angaben der Polizei. Die Stromversorgung für die Bevölkerung war nicht unterbrochen, verletzt wurde niemand. Brandenburgs Ministerpräsident Woidke verurteilte den Vorfall als mutmaßlichen Anschlag. Das Landeskriminalamt ermittelt. In Deutschland fehlen laut Mieterbund rund 1,4 Millionen Wohnungen. Gleichzeitig ist die Zahl der Sozialwohnungen auf ein Rekordtief von etwa 1 Million gesunken. Der Verband warnt deshalb vor einer immer größeren Belastung für Mieter. Von der Bundesregierung fordert er unter anderem mehr Sozialwohnungen und eine stärkere Begrenzung der Mieten. Norwegens neuer König Haakon VIII. Hat im Parlament in Oslo seinen Eid auf die Verfassung abgelegt. Der 53-Jährige hatte nach dem Tod seines Vaters Harald am vergangenen Freitag den Thron übernommen. Eine Krönung gibt es in Norwegen traditionell nicht mehr. Der verstorbene König Harald ist seit heute eine Woche lang in der Schlosskapelle in Oslo aufgebahrt. Dort kann die Bevölkerung Abschied nehmen. Fußballnationalspieler Antonio Rüdiger beendet seine Karriere im DFB-Team. Der 33-Jährige hat seinen Rücktritt nach mehr als 10 Jahren in der Nationalmannschaft bekannt gegeben. Insgesamt absolvierte Rüdiger 86 Länderspiele und erzielte 3 Tore. Künftig will er sich auf seinen Verein Real Madrid konzentrieren und im Nationalteam Platz für eine jüngere Generation machen. Heute Nacht klingen letzte Schauer ab und der Himmel lockert teils auf bei Tiefstwerten zwischen 15 und 7 Grad. Tagsüber wird es morgen heiter bis wolkig, nur im Norden zieht zeitweise schauerartiger Regen durch. Die Höchstwerte erreichen 19 bis 26 Grad.

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1: Ich bin Silke Rech. Das war der Tag. Die Bundesregierung macht Russland für den versuchten Drohnenanschlag am Flughafen Leipzig-Halle verantwortlich. Als Reaktion wird der russische Botschafter einbestellt und das russische Generalkonsulat in Bonn geschlossen. Außerdem sollen die Einreisekontrollen für russische Staatsangehörige verschärft werden. Außenminister Wadephul kündigte auch weitere Maßnahmen gegen Russland an. Anfang August war am Flughafen Leipzig-Halle eine Drohne mit Sprengstoff entdeckt worden. In Südbrandenburg sind heute mehrere Spreng- und Brandvorrichtungen an einem Umspannwerk bei Jenschwalde entdeckt worden. Ob es dabei tatsächlich eine Explosion gab, dazu gibt es unterschiedliche Angaben der Polizei. Die Stromversorgung für die Bevölkerung war nicht unterbrochen, verletzt wurde niemand. Brandenburgs Ministerpräsident Woidke verurteilte den Vorfall als mutmaßlichen Anschlag. Das Landeskriminalamt ermittelt. In Deutschland fehlen laut Mieterbund rund 1,4 Millionen Wohnungen. Gleichzeitig ist die Zahl der Sozialwohnungen auf ein Rekordtief von etwa 1 Million gesunken. Der Verband warnt deshalb vor einer immer größeren Belastung für Mieter. Von der Bundesregierung fordert er unter anderem mehr Sozialwohnungen und eine stärkere Begrenzung der Mieten. Norwegens neuer König Hakon VIII. Hat im Parlament in Oslo seinen Eid auf die Verfassung abgelegt. Der 53-Jährige hatte nach dem Tod seines Vaters Harald am vergangenen Freitag den Thron übernommen. Eine Krönung gibt es in Norwegen traditionell nicht mehr. Der verstorbene König Harald ist seit heute eine Woche lang in der Schlosskapelle in Oslo aufgebahrt. Dort kann die Bevölkerung Abschied nehmen. Fußballnationalspieler Antonio Rüdiger beendet seine Karriere im DFB-Team. Der 33-Jährige hat seinen Rücktritt nach mehr als 10 Jahren in der Nationalmannschaft bekannt gegeben. Insgesamt absolvierte Rüdiger 86 Länderspiele und erzielte 3 Tore. Künftig will er sich auf seinen Verein Real Madrid konzentrieren und im Nationalteam Platz für eine jüngere Generation machen. Heute Nacht klingen letzte Schauer ab und der Himmel lockert teils auf bei Tiefstwerten zwischen 15 und 7 Grad. Tagsüber wird es morgen heiter bis wolkig, nur im Norden zieht zeitweise schauerartiger Regen durch. Die Höchstwerte erreichen 19 bis 26 Grad.

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